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0: 8 nach halb 3.
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0: 4 nach halb 6.
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0: 2 nach 9.
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0: 6 Minuten nach 10.
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1: Hallihallöchen, ihr rebellischen Rodianer R2-D2s da draußen. Und herzlich willkommen zum großen May the 4th Special von Random Radio. Wir senden zwar nicht am 4. Mai, aber für das authentischste Erlebnis könnt ihr euch ja die Sendung auf Kassette aufnehmen und euch dann am Sonntag zu Gemüte führen. Auch für alle anderen gilt, heute erwartet euch quasi eine ausgedehnte Soundtrack-Zeit mit ein paar Überraschungstracks hier und da reingekrümelt. Ich bin der liebe Lukas und der liebe Marlon meldet sich heute braun gebrutzelt als Außenreporter vom See.
3: Ja, am 4. Mai ist wieder Star Wars Tag, deswegen gibt es auch keine reguläre Ausgabe diese Woche. Aber wir spielen trotzdem etwas Musik. Es gibt leider keinen Hip-Hop-Track der Woche und auch keinen Schalthut-Flashback-Song. Dafür jetzt aber hier ein Track von dem Interpretisten Miko, und zwar das Cantina-Band-Theme aus Star Wars.

Ino Cordovas Theme aus dem Videospiel Jedi Fallen Order. Ihr hört immer noch das Random Radio Special zum Star Wars Tag. Das Franchise war schon immer von Western-Filmen inspiriert, aber wohl kein Eintrag aus dem Katalog des Weltraumepos hat es so auf die Spitze getrieben wie die Serie The Mandalorian. Und den gleichnamigen Titel von Ludwig Göransson hören wir jetzt.

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To New Adventures bzw. Sig's Theme, komponiert von Michael Kramer. Dieser Track stammt aus dem Soundtrack zu der Lego-Serie Wiederaufbau der Galaxis, in deren deutschen Synchronfassung ich der Rolle Sig Griebling meine Stimme leihen durfte. Eine für Star Wars-Nerds durchaus empfehlenswerte Produktion, in der meine Rolle durch einen Unfall in ein Paralleluniversum gelangt, wo alles ein bisschen anders ist. Jedi sind böse, Sith sind gut, als Vorlage für die Klonsoldaten wurde Admiral Akbar auserkoren und wir treffen auf Darth Jar Jar. Jetzt kommt aber wieder Musik aus einem Star-Wars-Universum, in dem alles noch so ist, wie es sein soll. The Escape Hatch aus Episode 4, eine neue Hoffnung, selbstverständlich komponiert von John Williams.

Bushes of Love von Bad Lip Reading, ein Content Creator, der Filmszenen, Pressekonferenzen, Geplänkel zwischen Footballspielern und vieles mehr neu vertont, mit dem Ziel, auf die Lippen passende neue Texte mit jeder Menge bizarrem Humor zu legen. Das Musikvideo zu Bushes of Love ist sehr zu empfehlen, erst so offenbart sich die gesamte Brillanz dieses speziellen Songs. Als nächstes hören wir die großartige Violinistin Anne-Sophie Mutter. Arrangiert und dirigiert wurde das Ganze von keinem Geringeren als John Williams selbst. Ihr gemeinsames Album Across the Stars, aus dem diese Aufnahme stammt, kann jedem Filmmusikfan nur wärmstens ans Herz gelegt werden. Anne-Sophie Mutter spielt Yodas Theme.

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0: Samuel Kim interpretiert das Throne Room Theme aus Star Wars hier in der heutigen Sendung vom Random Radio. Und Lukas, du hast doch bestimmt auch noch einen Track, oder?
1: Das ist richtig, Marlon. Und zwar ein richtiges Highlight. Raphael Albert, ein Freund der Sendung und geschätzter Synchronkollege, hat es sich nicht nehmen lassen, exklusiv für unser Random Radio May the 4th Special den Song One Season More einzusingen. Der Song stammt aus dem inoffiziellen Star Wars The Musical, dessen Songs von Timothy Edward Smith und Hunter Nolan komponiert wurden. Nur hier für euch Raphael Albert mit One Season More.

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0: Race Theme von John Williams beendet die heutige Sendung. Wir hören uns nächste Woche wieder. Random Radio gibt's immer von 19 bis 20 Uhr. Samstags läuft die erste Wiederholung zur gleichen Zeit und dienstags von 11 bis 12. Und ich sag wie immer nur, Wecker übernehmen Sie.
1: Danke, Heller. Folgt uns auch auf unseren Socials. Verantwortlich für diese Sendung war Lukas Wecker aus Kiel. Und mir bleibt nur noch zu sagen, möge die Macht mit euch sein.

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1: 3 nach 1.
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Hallo, ihr lieben Fans der Horizonte Radioshow da draußen an den Empfangsgeräten. Ich bin total begeistert, dass ihr zuhört und wir uns gemeinsam eine interessante Stunde gönnen. Der Sommer hat ja schon ein ausgiebiges Gastspiel mit bestem Wetter gegeben. Auch heute wieder mit dem Fahrrad unterwegs auf Kiels Velorouten. Einfach ein Vergnügen am Stau vorbei. Der erste Kurzurlaub an den vergangenen Feiertagen liegt vielleicht schon hinter euch und passend dazu das Thema unserer heutigen Sendung: Urlaub der Kieler oder auch Urlaub in Kiel. Dazu wieder reichlich gute Musik und viele aktuelle News und Tipps. Hier ist Kiel FM, UKW 101.2 und im Internet natürlich hört ihr uns da, wo ihr gerade seid im Livestream. Am Mikrofon Lutz Fröhlich in der Hamburger Chaussee hier und los geht's mit One Republic.

0: Just Can't Get Enough. Dick Brave, ein Schelm, wer da vielleicht ein bisschen Sascha rausgehört hat. Wovon ich gar nicht genug kriegen kann, sind natürlich eure Antworten bei meinen spontanen Straßeninterviews, die ich ja so gerne mit euch mache. Diesmal zum Thema Urlaub und dazu kann ja nun fast wirklich jeder etwas sagen. Besonders viel Fantasie braucht es auch nicht mehr, sich bei diesem Wetter schon einmal in die Sommerferien hineinzudenken. Besten Dank möchte ich an dieser Stelle schon mal aussprechen an Rebecca Hemken vom Reisebüro Biel, die mir auch noch mal was zu aktuellen Reisetrends gesagt hat. Aber hören wir doch einmal in die Interviews.
1: Viele der wie immer sehr freundlichen Kielerinnen und Kieler haben mich im Interview hinter ihre Reisegewohnheiten und Pläne schauen lassen.
0: Kieler FM Horizonte Radio Show, das ist ja schon fast der Sommerurlaub. Haben Sie schon gebucht?
2: Oh, ich war schon 4 Wochen im Urlaub.
0: Wo sind Sie da gewesen?
2: In der Karibik.
0: Ehrlich?
2: Ja.
0: Da war es aber so wie hier.
2: Wärmer. Anders wärmer. Ja. Und der Strand war schöner.
0: Haben Sie schon Urlaub für den Sommer gebucht?
3: Ja, Kiel.
0: Sie sind Tourist?
3: Tourist aus Berlin. Hallo.
0: Ihre Highlights hier in Kiel?
3: Gerade angekommen. Bis jetzt sehr schön. Schönes Wetter. Schöne Stadt. Schöne Altstadt. Wir schauen erstmal weiter.
4: In der schönen Stadt Kiel am Wasser, da fahre ich nicht in Urlaub.
5: Wir haben tatsächlich gerade Urlaub, aber wir kommen ja gar nicht so weit her. Also wir machen jetzt hier keinen Urlaub, das ist so Tagesausflug.
6: Wir machen immer dann Urlaub, wenn alle anderen keinen Urlaub haben und arbeiten dann, wenn alle anderen mit ihren Kindern Urlaub machen.
7: Wir sind hier im Urlaub. Wir kommen vom Süden, von Raum Stuttgart.
8: Ja. Ja, wir lieben Schleswig-Holstein. Wir kommen selber aus Schleswig-Holstein. Ostholstein ist sehr schön, aber auch Kiel. Also wir wollten heute eigentlich nach Labö.
9: Ich weiß gar nicht. Also so Richtung Spanien haben wir vielleicht überlegt, aber wahrscheinlich auch erst nach dem Sommer hier, so wenn es hier ein bisschen kühler wird.
0: Soweit der bunte Strauß an Reisegewohnheiten von zufällig ausgesuchten Kielerinnen und Kielern. In einem großen Kieler Reisebüro habe ich mich dann noch über die aktuellen Reisetrends informiert.
10: Nach wie vor sind es die klassischen Ziele, also die Balearen, die Kanaren, Europa läuft immer noch. Aber auch Ziele wie Japan ist ganz hoch im Kurs. Und Karibik ist auch immer noch. Die Dominikanische Republik haben wir jetzt auch, die viel gebucht wird. Ja. Kreuzfahrten gehen nach wie vor immer noch gut, also wird viel gebucht, aber nicht nur ab Kiel tatsächlich. Also auch Europa, Kanaren, Touren, alles. Also nur weil wir hier in Kiel sind, verkaufen wir nicht nur ab Kiel. Ja. Und dann würde ich sagen, kurz vor den Ferien, dann merken sie nochmal, oh, wir müssen nochmal Urlaub buchen, weil wir wollen noch weg. Also würde ich schon sagen, dass es im Juni dann so langsam nochmal zu spüren ist, dass die Ferien bevorstehen. Ja. Urlaub? Haben Sie schon Urlaub gebucht?
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Und das war Seed mit Aufstehen. Grüße gehen raus an alle, die vielleicht den ein oder anderen gesundheitlichen Niederschlag erlitten haben, zu Hause sind und sich was auskurieren müssen. Leute, aufstehen. Die guten Zeiten, die kommen dann von ganz alleine wieder.

Der gute alte Herbert Grönemeyer, was soll das? Und davor die Ärzte mit Gute Zeit. Beide Künstler, die Ärzte und auch Herbert Grönemeyer, sind 2027 auf Tournee. Und vielleicht haben sie sich auch gefragt, huch, was soll das? Für ihre großen Deutschland-Touren sind Herbert Grönemeyer und die Ärzte, also die Deutschland-Tour in 27, sind Herbert Grönemeyer und die Ärzte komplett ausverkauft. Da sind ja hoffentlich keine Computerbots und Kartenwiederverkäufer am Werk gewesen. Ich gönne es den Künstlern und den Fans, dass sie die Tickets gut kaufen und verkaufen. Oftmals geht es ja auch darum, okay, da gehen wir jetzt schnell nochmal hin. Wer weiß, ob die überhaupt nochmal auf Tour gehen. Habe ich auch mal gemacht, aber Udo, der wird ja jetzt, oder ist er sogar 80 geworden. Wer weiß, wann die nächste Tour von Udo Lindenberg ansteht. Gut, zum Thema Tickets für die Fußball-Weltmeisterschaft. Die beginnt ja im Juni, am 11.06. Vom 11.06. bis 19.07. Da wird ja die Fußball-Weltmeisterschaft in den USA, Kanada und Mexiko gespielt. Da hat der Fußball-Weltverband, die FIFA, auch versucht, den Ticket-Wiederverkäufern das Handwerk zu legen. Und zwar, indem sie die Tickets gleich so teuer gemacht haben. Das ist wirklich das Argument gewesen, was gebracht wurde, dass sich das Geschäft des Wiederverkaufs angeblich nicht mehr lohnt. Alle wollen dort mit den überteuerten Preisen verdienen. Die U-Bahn zum Beispiel zum Endspiel in New York kostet ein Vielfaches und die Eintrittspreise in den Stadien werden in den USA wegen Überteuerung von Gerichten überprüft. Ist doch sehr bedenklich. Vielleicht merken die Fans irgendwann, wie sie gemolken werden. Mir soll's egal sein. Mein Platz ist wie alle Jahre wieder bei einem tollen Public Viewing während der Kieler Woche oder vor dem Fernseher, da sieht man das ja auch alles ganz gut. Vielleicht sogar besser. Schreibt mir gerne einmal eure Meinung zum Thema Verteuerung von Konzerttickets durch Aufkäufer, Wiederverkäufer. Es gibt hier die Adresse horizontekiel@web.de. Da könnt ihr direkt ins Studio schreiben zu dem Thema Konzertkartenverteuerung durch Aufkäufer, Wiederverkäufer. Alles richtig gemacht haben auf jeden Fall Linkin Park, dass sie Anfang Juni nach Deutschland gekommen sind. Zwei Open-Air-Konzerte unter anderem im Volksparkstadion in Hamburg spielen und auch die Tickets waren zu angemessenen Preisen zu haben. Linkin Park, was für eine Wucht mit Emily Armstrong.

Mitchell, der legendäre Frontman der Band Ultravox, If I Was. In diesem Lied stellt er sich ja vor, was man so alles sein kann. Und if I was a radio disc jockey, dann würde ich vielleicht für euch hier die Horizonte Radioshow moderieren. Und genau das tue ich. Mitchell übrigens am 20.06.26 zu einem Konzert in Kiel. Während der Kieler Woche gibt es ja die gewaltig leise Konzerte auf der Krusenkoppel. Dafür ist ein Ticket allerdings erforderlich. Kieler Woche wird ja musikalisch als Volksfest und natürlich als segelsportliches Event wieder ein Riesending in Kiel, die Kieler Woche. Der offene Kanal übrigens, der sendet zur Kieler Woche wie schon traditionell tagsüber durchgehend Live-Radio von seiner Bühne auf der Schlaumachwiese an der Kiellinie, also ungefähr zwischen ehemaligen Geomar und dem Seehundbecken. 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Ich weiß, wovon ich spreche. Gentleman weiß, wovon er singt. Er ist zum Beispiel auch Stargast beim Classic Open Air in Kiel, jetzt im Juni zur Kieler Woche auf dem Rathausplatz. Heute besingt er uns einen schönen Tag.

hat doch jemand endlich mal ein Lied über das wichtigste Gefühl im Leben geschrieben. Nämlich, wer sich selbst mag, kann auch andere vernünftig lieben und mögen. Ich freue mich ja schon riesig auf die XXL Horizonte Radio Show zur Kieler Woche mit euch am 21.06. von 10 bis 13 Uhr live auf der Bühne an der Kiellinie. Wenn ihr die Vorbereitungen dazu einmal live verfolgen wollt, schaut doch einmal bei mir auf meinem Instagram-Kanal vorbei, der heißt Horizonte Kiel. Horizonte Kiel auf Instagram. Alles, was behind the scenes wissenswert ist zur Horizonte Radioshow. Ich freue mich auf euch vor Ort. Am 16. Juni bin ich mal nicht alleine hier im Horizonte Studio. Da gibt's einen Co-Moderator im Studio. Aber auch dazu wirklich nur dieser Hinweis. Lasst euch mal überraschen. Zur Kieler Woche auch schon häufiger gesehen, Frieda Gold, zuletzt 2026 auf der Rathausbühne. Hier singt sie mal über die Liebe, die ihre Rebellion ist.

Und das war sie für heute, eure Lieblingshorizonte-Radioshow bei Kiel FM. Vielen Dank nochmal an die Mail von dem Pitt, der zu dem Thema Wiederverkäufer geschrieben hatte bei den Tickets. Wäre es doch bestimmt angesagt, personalisierte Tickets zu machen und auszugeben. Und das ist, glaube ich, ein gutes, probates Mittel, um den Wiederverkäufern das Handwerk zu legen. Vielen Dank fürs Dabeisein. Ich hoffe, ihr hattet Spaß. Ich jedenfalls schon. Horizonte jeden Dienstag 14 Uhr auf Kiel FM. Ersten und dritten Dienstag die Live-Sendung, zweiten und vierten Dienstag noch einmal Horizonte. Eure Mails gerne an horizontekiel@web.de. Likes bei Insta Horizonte Kiel. Redaktion und am Mikrofon Lutz Fröhlich. Wir hören voneinander.

Heute nehme ich euch musikalisch mit in die Sümpfe Louisianas, denn aus der Gegend kommt die Musik heute überwiegend. Moin und hallo, Gerd Musfeld begrüßt euch zur 853. Sendung Teenbeat damals. Ich habe die Sendeverantwortung und es gibt ganz viel Musik, die für euch mehr oder weniger neu ist, auch wenn die Aufnahmen vor Jahrzehnten entstanden sind. Sie haben nämlich erst mit großer Verspätung das Ohr der Hörer und Hörerinnen erreicht.

Terby Thomas war das mit Teenagers. Begleitet wurde er von der Band von Guitar Gable. Die Originalversion stammt von Bobby Charles. Hier ist Terby Thomas gleich noch einmal, jetzt mit Teenage Queen. Beide Songs wurden erstmals auf der ACD Rhythm and Bluesin' by the Bayou im Jahr 2014 veröffentlicht.

Vermutlich habt ihr euch zunächst die Ohren gerieben, aber ich denke, ihr kennt das eben gespielte Lied besser als Kansas City mit Wilbert Harrison. Lonesome Sundown, das war Cornelius Green, der aus Donaldson stammte, etwas östlich der Hauptstadt Baton Rouge gelegen. Er hat den Song, ich sage mal, zu California Blues umgebaut und das Songschreiberpaar Jerry Lieber und Mike Stoller um den Namen Cornelius Green ergänzt. Hier ist er erneut, jetzt mit What You Wanna Do It For. Und die Aufnahme wurde bereits 1975 auf der Flyride Langspielplatte 529 veröffentlicht. Weiter geht es dann mit zwei Aufnahmen aus der 8-CD-Serie Swamp Gold. This Should Go On Forever mit Rod Bernard. Eine bei Fans dieser Musikrichtung bestens bekannte Aufnahme. Und das gilt auch für die dritte Aufnahme in diesem Block. Breaking Up Is Hard To Do mit Jivin' Gene and the Jokers. Im Original 1959 auf Gin Records erschienen. Es gibt übrigens auch eine Version mit Rod Bernard, die ebenfalls auf Gin Records veröffentlicht wurde.

Eben hatte ich Rod Bernard mit seiner Version von Breaking Up Is Hard To Do erwähnt. Hier ist er jetzt mit einem Song, den ich eigentlich besser mit Rusty und Doug Kershaw im Ohr habe. Diggy Liggy Low. Mit Rod Bernard im Alter von fast 80 Jahren ist er am 12. Juli 2020 gestorben.

Irma Thomas, die Tochter von Rhythm and Blues-Sänger Rufus Thomas, hat It's Raining gesungen, aufgenommen am 1. November 1961 und veröffentlicht 1962 auf Minute 653. Davor habe ich eine Aufnahme mit Cookie and His Cupcakes gespielt, Matilda. 1958 kam die Single auf Judd Records auf den Markt. Jetzt habe ich wieder einen echten Hit für euch, sicher bestens bekannt aus dem Jahr 1963. Dale and Grace singen I'm Leaving It All Up to You. Und das ist die weiße Version, denn der Song wurde von Don Harris und Dewey Terry aus Los Angeles geschrieben. Auf dem Specialty-Label stand dann Leaving, nicht I'm Leaving It All Up to You. Don und Dewey sind am 1.12.99 bzw. 11.05.03 gestorben. Jetzt aber Dale and Grace.

liebe Hörer, Gerd Musfert am Mikrofon mit der 853. Sendung Teenbeat damals, heute mit Musik, die überwiegend aus Louisiana stammt. Ich wünsche gute Unterhaltung.

Sweet Dreams kennt ihr natürlich mit Don Gibson und insbesondere in der Version mit Patsy Cline. Ich habe heute eine Fassung mit Tommy McLean gespielt. 1966 belegte dieses Remake Platz 15 der Billboard Charts in Amerika. Davor gab's Rockin' Sydney, Sydney Simeon aus Le Beau in Louisiana mit Shirley Jean. Für den Rest der Sendung möchte ich mich jetzt wieder der Rhythm and Bluesen by the Bayou CD von Ace Records zuwenden. Aus der Gegend von New Orleans stammt Lester Robinson und den hören wir jetzt mit School Days, School Days und mit My Girl Across Town. Hier wird er begleitet von den Upsetters. 1959 erschien die Aufnahme bei Montel 1001. Auch School Days, School Days wurde bei Montel aufgenommen, blieb aber bis 2014 unveröffentlicht.

Das war Take 6 von Flatfoot Sam mit TV Slim, die bisher unveröffentlichte Masteraufnahme. TV Slim Oscar Wills stammte aus Houston in Texas. Als Bluesmusiker, der singt, Gitarre und Harmonika spielt, war er bereits seit den 30er Jahren aktiv, aber seine erste Aufnahme erfolgte erst 1956 bei Cliff Records in Shreveport. Flatfoot Sam, die wurde verkauft an die Chess-Brüder für eine Veröffentlichung auf Checker Records. Leonard Chess schickte aber Oscar Wills nach New Orleans, um den Song im Rhythm and Blues-Stil aufzunehmen. Noch merkwürdiger, verschiedene Versionen von Flatfoot Sam erschienen auf Checker und auf Argo gleichzeitig im August 1957 unter dem Namen Oscar Wills. Wann genau die Version entstanden ist, die ich gespielt habe, ist unklar. Es ist keine endgültige Version des Liedes. Keine der anderen Versionen existieren noch, nur noch ein Teil von Take 5. So wurde Take 6 zur Masterversion. TV Slim ist am 21. Oktober 1969 in Kingman, Arizona, bei einem Autounfall ums Leben gekommen. King Carl mit Guitar Gable ist der nächste Interpret und den hören wir uns jetzt an mit Walking Through the Park und nach dem Jingle When I Leave Her.

Bernard Jolivet war sein richtiger Name. Er stammte aus Grand Coteau in Louisiana. Das Harmonika, Gitarren, Saxophon und Klavierspiel hatte er sich selbst beigebracht. Seinen ersten Profiauftrag hatte er 1950 in der Band von Lloyd Price. 1953 holte ihn die Armee und er diente in Korea. Als er 1955 entlassen wurde, traf er auf Guitar Gabriel oder richtiger Gabriel Parodin. In seiner Band wurde er Alto-Sax-Player und Vokalist. Beide eben gespielten Aufnahmen blieben bis 2014 unveröffentlicht. Weiter geht es jetzt mit Classy Ballou und dem Little Richard Hit Lucille. Ihm folgt Carol Fran aus Lafayette, Louisiana mit Tomorrow. 1964 war sie mit Crying in the Chapel recht erfolgreich, bis die Elvis Presley-Version den Markt eroberte. Als sie Elvis traf und ihm davon erzählte, soll er ihr $10,000 geschenkt haben.

für James Sugarboy Crawford and his Cane Setters, Chuck Martin und Ivory Jackson reicht die Zeit leider nicht mehr.

Rückblickend betrachtet hat die Soul-Musik der 60er und späteren Jahre ganz viel von dem, was ich heute vorgestellt habe, denn dort liegen die Wurzeln dieser Musik. Danke fürs Zuhören und tschüss, bis zur nächsten Woche, sagt euer sendeverantwortlicher Plattenplauderer Gerd Musfeld.

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0: Hallo und herzlich willkommen zu einer neuen Ausgabe von Herms Pommy Corner. Diesmal gibt es Teil 2 des Interviews mit Matthias Ulmer und seinem aktuellen Album Talisman. Wir blicken zu Beginn der Sendung noch einmal kurz zurück auf Teil 1 und dann wünsche ich jetzt viel Spaß in der knappen nächsten Stunde mit Matthias Ulmer.
1: Was für mich, deswegen habe ich den auch als zweiten Song, wo ich nachfragen wollte, hier auf meiner Liste. Das eine ist Bessere Zeiten, das ist die eine Seite. Und dann gibt es aber auch, ich glaube, das hängt wahrscheinlich viel mit Erlebnissen zusammen, Dankbar sein. Den fand ich sehr stark, nicht nur vom Text her, sondern auch von der Instrumentierung. Aber ist das dann auch, wenn du das so jetzt, ich sehe die beiden Songs so ein bisschen parallel zueinander, weil sie irgendwie für mich zusammengehören, so auch von der Art und Weise. Aber bist du froh und dankbar eigentlich, wenn man das so, deinen Weg sieht, dass das alles so gekommen ist?
2: Auf jeden Fall, das kann man so sagen. Also ich habe echt irgendwie, ich habe eigentlich alles gegeben für die Musik immer, 100% immer, egal Job oder bei den eigenen Sachen. Aber ich habe auch viel Glück gehabt und dafür bin ich dankbar, ganz klar.
1: Also von daher hat mich dieses Dankbar.
2: Mein Leben bin ich dankbar.
1: Ja, ich denke, diese Quintessenz muss man ja auch irgendwie rüberbringen. Gut, dass der Text jetzt von Heinz ist, ist ja was anderes, aber trotzdem musst du dich da auch mit identifizieren und den singen können. Weil ich denke, du als Sänger nicht dahinter stehst oder das Gesang nicht rüberbringst, nützt dir der beste Text ja letztendlich nicht.
2: Das stimmt.
1: Also von daher finde ich das auch schön, dass wir vielleicht auch in unserer Zeit oder in der jetzigen Zeit sagen, eigentlich können wir für das, was wir haben, dankbar sein, so wie es uns in Deutschland im Großen und Ganzen geht. So fasse ich das jetzt mal so.
2: Ja.
1: Dann gibt es den Song Talisman, das ist ein Instrumental. Was ist denn dein Glücksbringer?
2: Oh, sowas, ich glaube, ich habe gar keinen. Aber die positive Lebenseinstellung habe ich im Endeffekt schon. Ich glaube, das ist mein Glück. Kann ich jedem nur empfehlen, wenn es möglich ist, die zu haben, sage ich leicht gesagt. Aber
1: wenn du jetzt so ein Instrumental geschrieben hast, sozusagen es vor dir liegt, Hörtechnik, ich finde es dann immer spannend, das merke ich auch an mir selber, dass ich dann so intuitiv weiß, wie ich diesen Song nennen soll, weil ich so Bilder im Kopf habe dazu. War das bei dir bei Talisman auch so, dass diese Bilder entkommen sind, wie du die Musik sozusagen geschrieben hast?
2: Ganz ehrlich gesagt, war eine Idee vom Heinz, der hat ja die Texte fürs Album gemacht und er sagte, Talisman wäre doch ein guter Titel fürs Album. Und dann dachte ich, ja, das passt auch zu dem Song. Irgendwie, genau, so war das.
1: Okay, also rein intuitiv und einfach so.
2: Genau, aber passt ja irgendwie auch.

0: Sehr spannend finde ich eigentlich die letzten beiden Songs, 13 und 14. Das eine ist ein Klavierstück, das heißt The End. Mhm. Wo man jetzt ja rein vom Titel hören, auch wenn man das Klavierstück sich anhört, denkt, okay, jetzt schleicht es aus, jetzt ist das zu Ende, so jetzt hat man dieses Album durchgehört und Hühlchen. Und dann gibt's aber noch, das fand ich dann auch vom Namensgebung her eigentlich ganz cool, The Endless End. Als ich das gelesen habe, ohne dass ich mir das angehört habe, ich denke so, das ist ja jetzt schon mal spannend, jetzt musst du dir das mal genauer anhören. Und The Endless End ist eben so eine Orchestrierung oder ein Orchesterstück mit einer Opernstimme dabei.
1: Ja, genau.
0: Jetzt möchte ich einfach mal, wie kommt man auf die Idee, das Ende nochmal endlos zu machen? Also die beiden Stücke zum Schluss.
1: Das war eigentlich so. The End ist ja ein Cover-Song, ne? Das hast du mitgekriegt.
0: Ja, ja,
1: ja,
0: ja, ja, ja, ja.
1: Genau. Und das war eigentlich. Das war eine Auftragsproduktion mal. Da habe ich ein Demo gemacht für eine Metalband. und habe das dann, also ich sollte eine andere Version von dem Song machen. Und das hat die Sängerin von der Band nachher gesungen. Und ich habe einfach das Demo gemacht. Und dann hatte ich das Ende, habe ich den dazu gemacht. Deshalb auch so, es hat ja schon so, Opernstimmen ist ja so ein bisschen Metal-Anklänge. Ne? Und das wollten die, aber das Ende wollten die nicht. The End. Von den Doors, die Version schon. Und dann habe ich das einfach selber gemacht, weil ich das richtig gut fand. Und auch, mir gefiel auch mein Gesang auf dem Titel. Und dann dachte ich einfach, das mache ich noch auf mein Album drauf. Also, das war eigentlich eine Auftragsproduktion, die aber nicht rauskam in der Form. Und ich durfte das dann trotzdem selber veröffentlichen und habe ich dann gemacht.

0: Ich greife das Stichwort Metal mal auf, weil ich habe es in der Pressetext auch gelesen, dass du eben Orchesterarrangements für, ich glaube, Saxon
1: Mein
0: geschrieben
1: Gott,
0: hast, Black
1: genau, mein Gott.
0: Guardian und so weiter und so weiter. Das ist ja, wenn man jetzt, sage ich mal, Kunze, Pur und Ulmer, die Platten jetzt mal so nimmt, eher nicht unbedingt die gleiche Stilrichtung. Aber was hat dich denn fasziniert, sage ich jetzt mal, bei diesen Metal-Bands, die ja auch extrem bekannt sind? Oder wie bist du dazu gekommen, diese Orchesterparts zu arrangieren, zu dürfen auch vielleicht für die?
1: Und das lief, wie war das? Das kam über den Produzenten. Der Charlie Bauerfein ist der Produzent von Helloween und Blind Guardian. Und den habe ich kennengelernt bei so einer Stuttgarter Band, Primal Fear, auch eine Metalband aus Stuttgart. Die hat er auch mal gemischt und glaube auch produziert oder nur gemischt. Und da hat er damals genau von Primal Fear, den Matt Sinner, der Bandleader ist, den kenne ich schon ewig. Der hat sogar schon mal bei meiner ersten Band, wir haben auch mal zusammen gejammt, wo wir einen Bassisten gesucht haben. Im Alter von 15, so lange kenne ich den schon. Und der hat mich dann mal damals gefragt, ob ich nicht für Keyboards machen kann für die. Und dann der Charlie Bauerfein hat es gemischt und der fand es dann super und hat mich dann immer gebucht. Und dann kam ich zu Blind Guardian irgendwie und Helloween. Und die Blind Guardian hatten schon ewig an einem Orchesteralbum gearbeitet. Und es wurde aber nie fertig. Und dann haben wir das irgendwie im Lauf von 10 Jahren vollends fertig gemacht. Das kam dann 2019 raus. Genau. Und so bin ich eigentlich dazugekommen. Und die haben dann parallel immer ihre richtigen Metal-Platten in Anführungszeichen gemacht. Und da war aber auch öfters Orchester drauf. Und das habe ich dann immer arrangiert und habe auch die Keyboards gemacht. So zwischen, ich weiß nicht, 2008 und 2018 habe ich für Blind Guardian immer Keyboards und Orchester-Arrangements gemacht. Und für Helloween im Moment sogar wieder, mache ich auch wieder Keyboards.
0: Wann stehst du denn mit denen in Wacken auf der Bühne? Weil das ist hier bei mir um die Ecke.
1: Wäre fast mal passiert mit Sachsen, aber da hatte ich dann keine Zeit. Hätte passieren können, ja, aber es ist dann doch nicht dazu gekommen. Und Blind Guardian zum Beispiel haben live einen Keyboarder dabei. Immer. Das
0: Na,
1: fällt.
0: ich fand es aber nur einfach spannend, wie ich das dann so gelesen habe, wie die Beziehungen in der Musikszene sind. Und dabei ist die Stilrichtung ja meistens auch gar nicht so relevant dabei. Aber trotzdem war es natürlich für mich schon so auffällig, von der Stilrichtung hätte ich jetzt sozusagen dich jetzt nicht unbedingt da eingeordnet. Aber ist es ja, die Vielfältigkeit macht dich ja dann auch dabei aus. Das muss man einfach so sagen.
1: Ja, das macht auch Spaß. Man muss den Stil halt schon bedienen, das ist klar, das muss irgendwie reinpassen, aber bin da auch relativ frei. Also gerade mit den Orchestersachen, das war immer Orchester ist Orchester und ob das Pop oder Metal ist, ja, bei Metal muss man halt ein bisschen mehr Gas geben im Orchester, klar, aber ansonsten macht es alles Spaß.

0: Du hast eben so schön den Begriff reinkommen oder reinrutschen, sage ich jetzt einfach mal, nehme ich mal. Wie bist du denn, um jetzt nochmal Historie aufzugreifen, weil wir eben über Heinz-Rudolf Kunze auch schon gesprochen haben. Ich glaube, du bist seit Mitte der 90er ungefähr dabei, bei Heinz so ungefähr, 30 Jahre kommt das hin oder so.
1: Ja, das passt. Also ich glaube, 96 oder so habe ich so die ersten Playback-Fernsehsendungen mitgemacht und die erste Tour war, glaube ich, 97 so. Also ach, fast 30
0: Ja, aber
1: Jahre.
0: wie habt ihr euch denn kennengelernt oder wie habt ihr denn zueinander gefunden, dass du jetzt auch so lange, dann habe ich dich ja hundertprozentig auch schon ein paar Mal live gesehen, wenn ich Heinz Konzerte besucht habe.
1: Ich
0: Wie
1: war
0: findet man
1: eigentlich
0: zueinander?
1: also in dem Fall war es so, der von Anyone's Daughter, ein Freund vom Gitarristen, kannte Heinz, der war auch Journalist, der kannte Heinz vom Interviews irgendwie und hat mich dann empfohlen. Da bin ich mal auch gefahren, also in den 90er, und habe mit dem damaligen Gitarristen, dem Heiner Lörich und Heinz zusammen ein bisschen ihre Songs gespielt, hab mich natürlich vorbereitet und das gefiel denen dann und dann war ich irgendwann der Keyboarder. Die hatten, glaube ich, noch jemand anders oder eine Keyboarderin irgendwie ausprobiert, aber ich bin es dann geworden.
0: Und du bist es bis heute. Das muss man ja schon
1: Genau.
0: dazu
1: Und
0: sagen.
1: ja, das passt irgendwie auch. Heinz hat schon auch irgendwie die ähnliche, musikalisch ähnliche Roots, natürlich irgendwie.
0: So, und bei Pur wahrscheinlich ist das ähnlich gelaufen, kann man das so sagen?
1: Kann man so sagen. Also da gibt es auch den Zusammenhang mit meiner ersten Band, weil die waren Fans von Anyone's Daughter. Die waren damals auf Konzerten von uns. Genau. Und kannten mich, also besser als ich sie. Und dann haben die mich irgendwann mal, bin ich schon, ich glaube, weiß nicht, 2008 bin ich mal vor Ingo eingesprungen, als der nicht konnte wegen seiner Mutter, weil die krank war. Und dann bin ich eingesprungen und habe mal drei Konzerte gespielt. Und dann war es so, dass 2016, glaube ich, wurde der Ingo operiert und wurde halt krank. Und dann konnte er live nicht mehr spielen. Und dann haben sie mich gefragt, ob ich das für ihn machen will.
0: Wenn man das so betrachtet und so deinen Werdegang sieht von Anyone's Daughter, Pur, Heinz Rudolf Kunze, die Metal-Abteilung, hast du ja letztlich, was wir vorhin sagten, dein Leben das verbracht, was du immer wolltest, nämlich Musik machen. Ich glaube, da träumen viele Musiker von, ne? Kann das sein?
1: Ja, auf jeden Fall. Also klar, am liebsten hätte ich es mit der eigenen Band geschafft, mit der ersten. Aber wir haben uns dann dummerweise aufgelöst. Viel zu früh. Erstmal in den 80ern haben wir uns aufgelöst, weil wir dachten, das ist normal, weil es lief ganz gut bei uns. Und wenn du so jung bist, dann checkst du nicht, dass es eigentlich auch viel Glück dazu gehört, dass es so läuft. Also. Und wir dachten dann, ja, jetzt machen wir mal was anderes und das wird dann schon wieder. Aber das war es dann für Anyone's Daughter erstmal.
0: Ich kann mich, aber ich habe, glaube ich, in meinem Schrank noch irgendwie einen Live-Mitschnitt von euch, von Anyone's Daughter aus Calw. Das weiß ich nicht. Das habe ich noch irgendwo bei mir hier rumstehen.
1: Das war aber schon eine
0: Ja, genau.
1: Reunion-Geschichte.
0: Das war ein bisschen später, aber da bin ich eben drüber
1: Genau.
0: gestolpert damals schon, weil Heinz, glaube ich, mit euch auch irgendwie einen Song gemacht hat. Und da bin ich drüber
1: Genau.
0: gestolpert. Und da bin ich dann eben auf Anyone's Daughter. Deswegen, wie ich das gelesen habe, dass du dazugehörst, habe ich gedacht, Moment, ich habe da doch, irgendwo ist da noch.
1: Ja,
0: Ich habe mir
1: genau.
0: das dann auch im Vorlauf für unsere Sendung dann nochmal angehört.

0: Matthias, dann lass uns mal ein bisschen in die Zukunft blicken. Was hast du vor, was du jetzt schon verraten magst? Willst du mit deinem Talisman vielleicht auch ein paar Live-Konzerte oder eine eigene Tour machen? Oder was steht halt an für, sage ich jetzt mal, ab Sommer 25 bei Matthias Ulmer, was er schon verraten darf?
1: Ja, also so einfach als auf Tour gehen, da müssen ja auch ein paar Leute kommen und da muss man mal gucken, wie sich's entwickelt. Aber ich habe auch schon einen Titel, ich will natürlich weitermachen. Ich habe schon wieder einen neuen Titel, den ich auch beim Konzert spielen werde, der noch gar nicht auf dem Album ist. Also es wird weitergehen auf jeden Fall. Und dann, was super wäre, wäre mal so ein Supporting irgendwie. Da habe ich aber noch nichts Konkretes.
0: Mann, da hast du doch nun wirklich an den Quellen mit den zwei anderen Bands da den Support zu machen.
1: Ja, es ist schwierig, wenn man selber mitspielt, dann den Support zu machen, das ist immer so.

0: Das interessiert mich ja auch, weil du sagst, musikalische Leiter, gerade bei den Live-Geschichten. Ich bin immer
1: Nur
0: wieder,
1: bei Pur.
0: nur bei,
1: Bei Hive.
0: nur bei Pur, ja, Entschuldigung. Aber ich bin immer wieder fasziniert, wo man doch schnell merkt, wie unterschiedlich der Sound sein kann, desto größer das Stadion ist oder so, dass das manchmal, wo man denkt, man steht ganz hinten und kriegt einen perfekten Sound und manchmal steht man ganz hinten und hört dann nur. So, was ist denn die Herausforderung an diesen großen Stadien jetzt für dich eben auch, was die musikalische Verantwortung dann anbelangt?
1: Ja, man muss gucken, in so einer großen Halle, da sind zu viele Events, funktionieren da nicht. Also zu schnelle Sachen oder so oft. Also jetzt nicht, mein, klar mal ein Solo oder so geht immer, aber einfach in so einem Stadion Jazz zu spielen, das würde wischiwaschi werden im Endeffekt. Und einfach, da gelten andere Gesetze, muss einfach alles ein bisschen klarer sein, musikalisch. Also ein bisschen einfacher gehalten.
0: Okay, also wenn ich das nächste Mal auf so einem Konzert bin und der Sound einfach Käse ist, dann weiß ich, dass die musikalische Leitung eigentlich versagt hat.
1: Da kann man so alles machen. Nee, nee, das kann man so nicht sagen. Da liegt euch aus sehr viel am Typ, der am Mischpult steht. Das ist völlig klar. Da gibt es Weltenunterschiede. Und die einen haben es im Griff, die anderen halt nicht. Also bei Gras, bei so großen Hallen.
0: Nein, also es war ein bisschen, das war natürlich jetzt sarkastisch gemeint, aber als Laie
1: Die
0: wundert man sich.
1: Pur ist ja so eine Band, die spielen ja schon lang Stadien schon vor meiner Zeit. Die wissen das eh selber.
0: Ja,
1: Da muss ich gar nicht so viel in der Richtung machen.

0: Matthias, dann habe ich jetzt abschließend in unserem Gespräch noch eine Frage. Die gute Fee würde bei dir klingeln und sagen, Mensch, Matthias, ich erfülle dir drei Wünsche, egal welcher Couleur, also für dich persönlich, für die Welt, für musikalisch oder was auch immer. Also was dir jetzt nicht durch den Kopf vielleicht als erstes steht, sondern was dir durch den Bauch geht als erstes. Welche drei dürften sie dir denn erfüllen?
1: Ja, im Moment würde ich sagen, dass sich die Weltlage entspannt, also dass da so ein paar Hirnköpfe verschwinden von der Bildfläche weltweit, also von der politischen Bildfläche meine ich natürlich. Das wäre mein erster Wunsch. Und der zweite wäre, das ist der Hauptwunsch, also das im Moment macht mir die Weltlage wirklich Sorgen. Und der zweite, was wäre der zweite Wunsch? Dass mein Album gut läuft dadurch. Und der dritte Wunsch, dass es meinen Kindern gut geht und meiner Frau.
0: Dann hoffe ich, dass die gute Fee sehr genau zugehört hat. Matthias, ich danke dir recht herzlich für das Gespräch. Es hat mir sehr, sehr viel Spaß gemacht, auch mal so hinter die Kulissen von deinen ganzen Projekten zu schauen zu dürfen. Und ich drücke dir die Daumen für dein Album. Es ist wirklich toll geworden. Herzlichen Glückwunsch von meiner Seite aus dazu. Kann ich allen Hörern und Hörern auf jeden Fall empfehlen. Und wenn du irgendwo live spielst, auf jeden Fall hingehen und sich das anhören. Danke, dass du Gast meiner Sendung warst.
1: Ja, vielen Dank für das gute Interview.

Das war nun fast Teil 2 des Interviews mit Matthias Ulmer und seinem aktuellen Album Talisman hier bei Herms Promi Corner. Das Interview mit Matthias haben wir im Februar 2025 aufgezeichnet. Wer mehr über meinen Gast erfahren möchte, schaut auch unter anderem auf seiner Homepage vorbei, maz-musikproduktion.de. Ich bedanke mich an dieser Stelle bei Matthias für das Gespräch, bei Johannes Koch für die Unterstützung sowie natürlich bei euch fürs Zuhören und würde mich freuen, wenn ihr auch beim nächsten Mal wieder einschaltet. Und bis dahin verbleibe ich wie gewohnt mit besten Grüßen, euer Herms Kruse.

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0: Schön, dass ihr dabei seid, bei Lud und Düdlich. 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
0: Dat Wetter für morgen mit weg de 10. 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Morgen an Mitteweg ist das südlich von der Kanal zuerst fockendröch, tundel ist das auch hell. Sonst wesselt sich Wolken af und an schien zu sinn, dort gibt das Tietwies Regenschuhen und auch enkelte Gewitter. Der Höchstwerten liegt bis 17 Grad in Langhorn, bis 19 Grad an Schalsee. Dort weit in Schwacken mit Mortigen und Bögen, an der See auch frischen und stark bögen Wind und Südwest mit West. Der wiederen Wetteraussichten. An Donnerstag sind viele Wolken an Heven. Verbunden mit den Betten Sündschien gibt das ab und an Schuhen in enkelte Fell und Gewitter. An einige Stellen blüfft das auch länger durch. Wohl zu nachhin trägt an der Nordsee dichtere Wolken und Regen ab. Höchstwerten Süstern mit 18 Grad. Das weit in Schwacken mit Mortigen an der Nordsee von Abend an obfrischen Südwestwind.

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3: Pünktlich um 18 Uhr sind wir zurück an einem wunderschönen Dienstagabend im Studio. Heute für euch Colin, Mats und Maxi.
4: Papau, was geht?
1: Guten Abend.
3: Moin, sagt man hier auch in Norddeutschland, wie ich gerade lerne. Ja, bei uns ist viel los, wir haben viel zu tun. Die Jungs sind schon jetzt verwirrt von mir. Geht gut los, wir haben viel mit euch vor. Wir wollen das Kivo-Programm Soundchecken mit euch. Was geht eigentlich dieses Jahr bei der Kivo alles ab? Wir haben fast das ganze Line-Up für euch dabei. Super krass außerdem. Beim Thema Musik bleiben wir. Colin hat sein Musikfest dabei.
4: Klar. Jede Woche wieder, außer die letzten drei, weil wir da nicht da waren.
1: Die letzten zwei.
4: Aber ich hoffe, ihr konntet die Zeit nutzen und ein bisschen lernen und in eure Playlists schauen und ein bisschen schlauer ins Quiz gehen, meine lieben Freunde.
3: Wir wollten euch nicht alleine lassen.
5: Ich würde sagen, also, nee.
3: Ich sag, wir machen 4 von 4 heute.
5: Ich glaube, ich habe wirklich wenig Musik, also für meine Verhältnisse wenig Musik gehört in den letzten Wochen. Deswegen lassen wir uns einfach mal überraschen, was da in 20 Minuten auf uns zukommt. Aber bleibt gerne dran und ratet wie immer gerne mit. Und bis dahin haben wir auch wieder den Rucksack vollgepackt mit guter Musik. Und zwar gehen wir gleich erstmal, ihr müsst eigentlich nur 5 Minuten dranbleiben. Dann hört ihr hier schon Disco Lines and Tinashe mit No Broke Boys.
3: Geiles Ding.
5: Und ja, absolut. Wir haben was Neues dabei und wie es sich so gehört, wir haben natürlich auch einen dabei, der aus den frühen bis mittelspäten 2000ern kommt.
3: So wie Colin.
5: So wie Colin, so wie wir alle. Und zwar Pumped Up Kicks.
4: Ja, absoluter Ohrwurm, würde ich sagen. Wir haben wieder eine pickepackevolle Playlist. Wir haben es lange nicht mehr gesagt.
3: Oh, und jetzt kommt ein Knaller, Colin.
4: Ja, Mann. Und wir starten mit einem, den wir wirklich noch nie gespielt haben.
3: Echt nicht. Der
4: noch
3: ist ganz neu.
5: Der ist ganz neu.
4: Der ist brandfrisch.
5: Brandfrisch. Brandfrisch.
4: Und wir haben jetzt Juli mit elektrisches Gefühl hier bei Campus Radioaktiv um 18 Uhr.
3: Zum ersten Mal.
4: Welcome back, meine lieben Freunde. Let's go.
5: Dabei ist ja erst Anfang Juni.

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1: Ich hoffe, ihr wart gerade genauso am Dancen wie wir hier im Studio. Und wo wir auch auf jeden Fall eine Runde tanzen gehen müssen, Jungs, das ist auf der Kieler Woche.
2: Das ist so.
3: Das Programm ist jetzt seit Freitag draußen, ne?
1: Ja, seit Freitag ist es draußen.
3: Doch, Freitagnachmittag, stimmt.
1: Und das Kivo-Programm kam jetzt raus. Die Kivo beginnt ja am übernächsten Freitag, den...
3: Es ist ja bald soweit.
1: 19. Juni.
3: Ja.
1: Und wir wollen jetzt für euch in dieser Sendung einmal soundchecken, was sind eigentlich die ganz großen Highlights der Kivo.
2: Richtig. Es geht ja nicht nur um Segeln bei der Kivo, obwohl es eigentlich der Hauptgrund ist.
1: Aber wir machen
2: Aber
1: Musik.
2: Es geht natürlich nur um die Musik bei uns. Und da gibt es einmal am ersten Freitag um 21.30 Uhr, na, an der Förderbühne.
1: Let's go, erzähl uns
2: Glockenbach
1: was.
2: Gibt's da, auf die Ohren nämlich. Und ja, ist auf jeden Fall nice. Also wir hören mal rein. Maybe I'm out of my head. Take me to Brooklyn again. Ja, hat man auf jeden Fall schon mal gehört. Und wenn man, selbst wenn man nicht so der Fan von dem Genre ist oder von dem Künstler, um 22.15 Uhr gibt es auch noch Glasperlenspiel an der Rathausbühne.
3: Und ja, das ist ja auch nicht alles. Also es geht ja eigentlich direkt weiter. Denn am Samstag um 18.30 Uhr, da haben wir die Förderbühne schon wieder. Jetzt haben wir uns den Top-Act Fajan rausgesucht, der da auftritt. Und danach gibt's Public Viewing ab 22 Uhr. Aber was hat Fajan denn eigentlich so für Songs?
4: Ich bin verliebt in mich.
2: Könnte auch von mir kommen, der Song.
3: Könnte auch von dir kommen. Und nachdem man da zugehört hat und genossen hat, kann man sich danach die deutsche DFB-Elf gegen die Elfenbeinküste angucken.
1: Das nicht nur da, das gibt es wirklich an allen Public-Viewing-Orten in Kiel. Und das sind wirklich eine Menge. Schaut da einfach ins Kivo-Programm. Und am Sonntag geht es direkt weiter. Auch an der Förderbühne präsentiert um 19 Uhr Loi ihr Programm. Wer jetzt sagt, okay, nee, das ist mir zu soft, der kann auch gerne zum Bob Rockham gehen und sich The Rasmus um 21 Uhr anhören.
2: Ja, und daran anschließend ein bisschen abdancen. Das Lumpenpack ist nämlich tatsächlich da.
3: Geil.
2: Unsere Bres und Brebinen. und zwar um 20.15 Uhr auf der Rathausbühne. Die haben unter anderem den Banger hier gemacht.
5: Im Ford Fiesta von meiner Schwester.
2: Das ist tatsächlich so ein bisschen unser Song einfach.
1: Ist unser Song.
2: Und ja, und außerdem, wenn ihr nicht so Bock darauf habt, erstmal, was ist los mit euch? Und zweitens gibt es direkt am Anschluss, auch am gleichen Ort, um 22.15 Uhr Ketka.
3: Geiles Ding. Also ich muss sagen, Ford Fiesta freue ich mich am meisten drauf. Lumpenpack
1: hat ja doch
3: wirklich die ein oder anderen Banger, wie wir jungen Leute sagen, schon rausgehauen in den letzten Jahren. Aber ich freue mich tatsächlich auch noch auf den Dienstag, denn da haben wir Goat die Rathausbühne ein bisschen international.
2: Ja.
3: Yeah. Und zwar startet da um 22.15 Uhr Alice Merton. Sehr, sehr cool. Ich bin gespannt, was sie mitgebracht hat. Sie hat ja in den letzten Jahren diverse Hits rausgehauen und arbeitet schon wieder an einem neuen Album. Und auch davon wird man wahrscheinlich einiges zu hören bekommen. Und als Alternative gibt es natürlich wieder das Radio Bob Rock Camp um 21 Uhr mit Lance Down. Wenn die Leute, ja, wenn ihr das da draußen so ein bisschen rockiger mögt, dann könnt ihr da gerne vorbeigucken. Und ich muss sagen, ich bin ein bisschen angefixt jetzt.
1: Ja,
3: ich
1: auf
3: auch.
1: Jeden Fall. Ich würde sagen, dass alleine dieses gesamte Kivo-Programm von Freitag bis Dienstag, da wird ja schon was dabei gewesen sein. Zweite Hälfte gibt es später, da schaltet ihr auf jeden Fall gar nicht erst ab. Aber was meintest du? Du meintest jetzt nicht nur die Kivo, ne?
3: Nee, ich meinte, ich will jetzt das Lumpenpack hören.
2: Und
1: Colin,
2: weißt du was, da habe ich doch einen für da.
1: Nee, oder?
2: Also Leute,
3: das
2: bei uns
3: ja nicht.
2: Exklusiv bei Campus Radioaktiv um 18.12 Uhr gibt es jetzt Ford Fiesta von das Lumpenpack. Also gerne mal ein paar Dezibel höher drehen. Dankeschön.
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1: Um 18.20 Uhr und 18.20 Uhr, ja, die uns gewogenen Hörerinnen und Hörer da draußen wissen, was das bedeutet.
2: Jetzt kommt
1: das Songquiz. Das Songquiz, Maxi.
2: Entschuldigung.
3: Klar. Maxi hofft schon auf Feierabend hier.
2: Wir machen jetzt erstmal 4 von 4 Punkten. Wir müssen erraten, lass mich raten, Titel und Interpret.
1: Richtig.
3: Das hast du ja schon mal richtig geraten.
1: Richtig. Jedes davon ist ein halber Punkt wert. Das macht 4 Punkte. Und ja, wollen wir in den ersten Song reingehen oder was?
2: Let's go.
1: Ihr seid natürlich wie immer herzlich mit eingeladen zum Mitraten.
3: Rainer. Danke.

0: Das ist
1: den hatte ich nämlich auch im Kopf.
0: Ist das I'm Yours von Jason Mraz? Sorry, jetzt weiß ich es. I'm Yours heißt der Song.
1: Ist richtig.
0: Ja.
1: Toll. Ja, ne? Ich liebe den Song.
0: Schönes Ding. Ganz süß.
1: Wirklich toll.
2: Wo hast du den denn ausgegraben?
1: Aus meiner Nostalgie Level 100 Playlist.
0: Geil. Ah, okay. Lucky finde ich auch sehr schön.
2: War den Song. War aber schon eine verstaubte Kiste, oder?
1: War sehr verstaubt, ja. Na gut, wir gehen in den zweiten Song.

0: Nee, dann ist es hier, nee, es ist nicht Super Trooper. Es ist aber, haben wir gerade festgestellt.
1: Aber Super Trooper könnte ich mir eher vorstellen als Dancing Queen.
0: Ja.
1: Ah. Ja, lass den mal nehmen, oder? Finde ich gar nicht so schlecht.
0: Ja, dann nehmen wir Super Trooper.
1: Nein!
0: Und es ist?
2: Es ist Layout.

0: Checkst du?
1: Ich habe es eben noch gesagt, weil ich den genau das im Kopf hatte, aber ich hatte die Verknüpfung nicht, dass es ja auch den Song gibt.
2: Upsi. Naja, anderthalb von zwei. So kann es weitergehen.
0: Zwei haben wir noch. Hey, let's go.

0: Ja, wir sind uns einig. Auf jeden Fall ist es Tate McRae.
1: Ja, und der Titel ist Greedy.
2: Richtig.
0: Schockt.
2: Ja. Der neue Stern am Starhimmel.
0: Ja, so kann man es auch sagen.
1: Gib uns doch mal den letzten Song, Colin.
2: Jetzt.
0: Das ist der Justin Bieber.
1: Bieber, ja.
0: Oder wie ich ihn auch nenne, Justin Bieber.
1: Warum?
0: Wegen Sass.
1: Warum?
0: Ich finde manchmal seine Musik ein bisschen Sass.
1: Okay. Jedenfalls, wir hatten noch keine Übereinstimmung, was den Titel angeht, nee. Bisher. Also Friends klingt anders. Das ist ein ganz anderer Sound.
0: Ja. Den hätte ich auch erkannt, aber ich kann mit Justin Bieber nichts anfangen, deswegen. Ich lasse dir die freie Wahl.
1: Ich glaube, der ist auch ein bisschen außerhalb deiner Liga.
2: Durchaus. Durchaus.
1: Das war natürlich ein Spaß. Der ist aber auch einfach
2: also gehaltstechnisch, meine ich.
1: Gehaltstechnisch.
0: Voll geschockt jetzt erstmal. Würde ich gleich erstmal Haue geben, wenn die Mikros wieder aus sind. Dann seht ihr gleich, wenn ihr nur noch mich hört, dann wisst ihr, dass mit Mats irgendwas passiert ist.
1: Ich meinte tatsächlich, dass der vielleicht auch einfach. Kanada ist ja weit weg, ne?
0: Ja, okay.
2: Ne? Leute, also, ihr lamentiert mir hier ein bisschen zu viel rum. Ich brauche Titel und Interpreten und nicht die ganze Lebensgeschichte, weißt du?
0: Justin Bieber mit.
2: Ihr redet mir hier gerade das sprichwörtliche Kotelett ans Ohr.
0: Sag mal einen Titel.
1: Ach Mann, hau dein Kotelett auf den Grill. Sag uns bitte, was für ein Titel das ist.
2: Also Justin Bieber gebe ich euch, aber es war eigentlich ein Feature mit Major Lazer und es war Cold Water.
1: Hör ich nicht.
2: Hätte man wissen müssen.
1: Ja, hör ich nicht.
2: Ja.
1: Ich höre Cold Water gerade nicht. Sorry.
2: Ja, sorry.
0: Ich höre auch Major Lazer nicht.
1: Hast mich jetzt gerade...
2: Das tut mir sehr leid.
1: Hast mich jetzt verloren.
2: So, ja, aber ich fange mich sofort wieder auf, nämlich mit richtig krasser Mucke.
0: Boah. Ja, okay.
2: Und jetzt kommt ein Banger, den ich mir sehr, sehr doll gewünscht habe. Nämlich vom neuen Kraftklub-Album. Und zwar hören wir jetzt So Rechts von Kraftklub.
0: Kraftklub?
2: Ja, und da kann man eine Menge lernen.
1: Dann lernt doch mal.
0: Wir wollen jetzt

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0: Es ist 18.30 Uhr und ihr seid ganz genau richtig hier bei Campus Radioaktiv. Und 18.30 Uhr bedeutet natürlich pünktlich die Nachrichten und das Wetter heute mit Mats Minge.
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2: Kiel ist Vorreiter in Sachen Hitzeschutz. Die Deutsche Umwelthilfe DUH überprüft regelmäßig, wie gut deutsche Großstädte auf extreme Temperaturen vorbereitet sind. Kiel steht bei Maßnahmen zum Hitzeschutz besser da als viele andere Städte im Norden. Laut der DUH sind die Gründe dafür im Aufbau der Stadt zu finden. Viele Grünflächen erschweren es, dass Hitze lange im Boden gespeichert wird. Dennoch sei angemerkt, seit 2018 sind rund 7500 Bäume verschwunden. Es wurden alle 195 deutschen Städte mit mehr als 50.000 Einwohnern untersucht. Landesregierung zu Gast in Brüssel. Die schleswig-holsteinische Landesregierung ist im Moment zu Gast in Brüssel, um Gespräche mit EU-Kommissaren zu führen. Gestern begrüßten NATO-Generalsekretär Mark Rutte und EU-Kommissionspräsidentin Ursula von der Leyen die Gäste aus Norddeutschland. Hierbei Thema: die Sicherheit im Ostseeraum und die weitere Finanzplanung der EU. Ministerpräsident Daniel Günther begrüßte zukünftige Förderung in der Sicherheits- und Verteidigungspolitik aufgrund der starken wehrtechnischen Industrie in Schleswig-Holstein. Kiel ist glücklichste Stadt Norddeutschlands. Die Landeshauptstadt Kiel landet im Städteranking des SKL Glücksatlas vor allen anderen norddeutschen Großstädten auf Platz 5. Auf Platz 1, Verzeihung. Im letzten Jahr hat es nur für Platz 12 gereicht. Lübeck liegt gleichbleibend auf Platz 18 und Hamburg schafft es auf den 10. Platz. BewohnerInnen wurden die letzten Jahre dazu befragt, wie sie Kriterien wie Wohnsituation, Jobs, Kriminalität oder Bildungsangebote bewerten.
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2: Langsam aber sicher wird es wieder sommerlich in Kiel. Die Temperaturen von 17 Grad am Tag haben sich etabliert. Und auch in den nächsten Tagen bleibt es bei 17 bis 18 Grad tagsüber, ungefähr 4 bis 5 Grad nachts. Aber das steigt in den Morgenstunden immer wieder recht rasch. Und teilweise gibt es dazu leider immer wieder Regen. Ab Anfang nächster Woche können wir dann aber bis zu 26 Grad erwarten. Die Zeichen stehen also gut für eine warme Kieler Woche. Aber die Regenjacken dürfen leider trotzdem noch nicht im Schrank verschwinden.
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0: Mich wundert's gar nicht, dass Kiel die glücklichste Stadt im Norden ist. Es hätte mich auch gewundert, wenn wir jetzt da hinter Hamburg oder Lübeck liegen würden.
2: Wundert hier niemanden. Nein, cringe. Also wenn ich morgens rausgehe aus der Tür, dann sehe ich, ich werde quasi erschlagen von Leuten, die bis über beide Ohren grinsen.
0: Ist so. Es muss so sein.
2: Ja, das ist ja bei uns Norddeutschen immer so ein bisschen anders. Die Fröhlichkeit, die wird anders ausgelebt. Nicht unbedingt in der Mimik, aber daran sind wir ja gewöhnt. Und ich glaube, man kann das trotzdem für sich selber entscheiden. Und ich kann mich nicht beschweren.
0: Wir beschweren uns alle nicht. Es ist schön, dass ihr hier seid. Außerdem an diesem Dienstagabend. In der nächsten halben Stunde haben wir einiges vor.
2: Und Maxi, du kannst ja direkt mal anfangen und uns so ein bisschen abholen, weil ich habe gehört, du hast ein kleines Quiz vorbereitet.
0: Es gibt wieder eine neue Runde Best of Five. Ihr habt eine Runde schon mal gespielt und heute wollen wir es ausbauen. Mal schauen, wie ihr euch so schlagt.
2: Und außerdem geht es natürlich in 10 Minuten erstmal weiter mit dem weiteren Kivo-Programm, denn da sind wir weiter gespannt, was für Top-Acts euch und uns erwarten auf den Bühnen dieser Stadt.
3: Yes. Und unter anderem in der nächsten halben Stunde haben wir natürlich auch schon ein bisschen Musik, um euch aufzuhypen. Leider nicht bei der Kivo, aber trotzdem bei uns in der Playlist. Florence in the Machine mit Dog Days Are Over. Run fast! Zusammen mit Nena, irgendwie, irgendwo, irgendwann.
0: Und nicht irgendwann, sondern ganz genau jetzt kriegt ihr die Black Eyed Peas auf die Ohren. Jetzt mit Shut Up hier bei Campus Radioaktiv an diesem wunderschönen Dienstagabend mit Colin, Mats und Maxi. Wir freuen uns so, dass ihr dabei seid.
3: Moini!

Das Programm der Kieler Woche ist seit letztem Freitag draußen und dementsprechend ergreifen wir natürlich diesen Dienstag, also heute Abend, die erste Chance, um euch das zu präsentieren. Wir haben eben schon so ein paar coole Acts auf jeden Fall dabei gehabt. Es waren Alice Merton und viele mehr und jetzt geht es natürlich direkt weiter. Wir haben noch ein paar andere Highlights. Es geht nämlich mit dem Freitag.

0: Tag weiter.
1: Nee, mit dem Mittwoch.
0: Es geht mit dem Mittwoch weiter.
1: Teil Nummer dos. Wir fangen an am Mittwochabend. Danke, Mama. Ich liebe diese Künstlerin so sehr. 20.15 Uhr treffen wir uns alle an der Rathausbühne mit Mia.
0: Den hatten wir ja auch noch nie, den Song.
1: Nee, haben wir noch nie gehabt.
0: Noch nie gespielt.
1: Und wer etwas anderes hören möchte, was wir sonst wirklich nie hören, der geht einfach zu Chapo 102 an der Förderbühne um 21.30.
0: Ja, und außerdem, wer ein bisschen zum alten Eisen gehört vielleicht, der darf auch gerne zum Bob Rock Camp gehen. Aber ich muss auch sagen, auch für unsere Generation ist das was, weil Torfrock ist immer ein Blick wert, muss ich sagen. 19.30 Uhr Bob Rock Camp und so hört sich das ungefähr an. Ja, bekannt aus Werner vor allem. Wer ja, Werner kennt, allem. Wir sind hier immer noch in Norddeutschland, viele sollten Werner kennen. Aber für wen das vielleicht nichts ist, an der Förderbühne um 20 Uhr ist das letzte Konzert vor der Künstlerpause von Max Giesinger.
1: Yeah!
0: Maxi!
1: Nee, Max schon, ne? Nee, nicht.
0: Maxi!
2: Das sollte man sich auf jeden Fall nicht entgehen lassen, wenn man ihn nochmal vor seiner angekündigten Pause hier erleben möchte. Ne?
0: Ja. Und WM Public Viewing ist auch um 22 Uhr.
2: Deutschland. Richtig.
1: Deutschland.
2: Wir supporten unser Schland hier.
1: Ich habe gehört, der Freitag ist 90er belastet.
2: Unsere Jungs. Mal gucken, ob unsere Jungs auch Fan sind von Mr. Vane. Denn Culture Beat ist am Freitag auf der Fördebühne, an der Fördebühne anzutreffen. Und um 21 Uhr geht da die Party los.
1: Ziemlich nice. Wer es mag, sollte da auf jeden Fall mal vorbeischauen. Die haben bestimmt noch einige andere gute Culture Beats im Gepäck. Am Samstag geht es dann weiter. Wer noch nicht genug hat von den ganzen jungen Künstlern, trifft um 21.30 Uhr an der Förderbühne Mayan. Komm und sag mir, was du sagen willst. Zeig mir alles, ich bin vorblind. Wer aber sagt, das ist irgendwie nichts für mich, ich möchte lieber das alteingesessene gute Zeug, der geht zu 40 Jahre Tiffany an der Rathausbühne. Um 20.30 Uhr geht's los. Ihr seht mich da.
0: Ja, und beim altbewährten Zeug, da gerät ich auch direkt wieder rein, nämlich Sonntag. Der letzte Tag der Kivo wird beendet von Fury and the Slaughterhouse um 21 Uhr beim Bob Rock Camp. Und da sollte man ja auch ein paar Songs von kennen. Unter anderem Won't Forget These Days oder auch der zweite fällt mir jetzt gerade gar nicht ein. Ist ja auch egal.
1: Wonder.
0: Ist ja auch egal.
1: This is not the time to wonder.
2: Time to wonder.
0: Ja, irgendwie so. Genau. Oder auch Michael Schulte, der parallel dazu um 21 Uhr an der Förderbühne auftritt. Den gibt's auch noch.
2: Also den gibt's auch noch.
0: Die Auswahl ist groß.
2: Der war ja auch schon das eine oder andere Mal hier auf der Kieler Woche bei uns zu Gast. Und was auch nie fehlen darf, das ist ein Programmpunkt, den vermisst man in keinem Jahr. Und da freue ich mich jedes Mal wieder gleich drauf. Denn es geht am Sonntag nach allen Konzerten, da ist schon alles vorbei, die ersten Kinder sind schon ins Bett gebracht und die ersten Gäste sind schon wieder auf der Bahnfahrt nach Hause, weil sie irgendwie in eine andere Großstadt müssen oder so. Und wir sitzen dann hier und gucken uns das große Feuerwerk um 23 Uhr an.
0: Das darf man nicht verpassen.
1: Schön. Auch das eine Drohnenshow ist dabei. Ja, das umweltfreundliche Feuerwerk, ne Jungs?
0: Richtig.
1: Da freuen wir uns doch drauf.
0: Ist so.
1: Und ich würde sagen, wir warten auf die Kivo. Irgendwie, irgendwo, irgendwann wird sie passieren. Aber bis dahin trägt uns Nena dahin.

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1: Ich bin so gespannt, wir sind in einer neuen Runde Best of Five und testen jetzt euer Allgemeinwissen.
2: Quasi Test of Five.
1: Test of Five, das
2: guter
1: ist lustig.
2: Gag.
1: Das ist lustig gewesen. Und zwar das folgende Spiel geht so. Ich stelle den Jungs gleich eine Frage, wer zuerst antwortet, buzzert, der darf dann eine Antwort geben. Ist die Antwort richtig, gibt es einen Punkt, ist die Antwort falsch, bekommt der Gegner einen Punkt. Wer zuerst drei Antworten richtig hat, gewinnt das Spiel.
2: Oh, hauaha.
1: Wir fangen an mit Frage Nummer 1. Seid ihr bereit?
2: Wir sind bereit.
3: Ja.
1: Okay. Wie heißt die nördlichste Insel Deutschlands? Colin.
2: Norderney.
1: Norderney ist leider nicht mal annähernd.
2: Schade.
1: In Norddeutschland, also schon Niedersachsen, aber es ist leider nicht Schleswig-Holstein. Es wäre Sylt gewesen.
2: Ja, das wollte ich sagen.
1: Erster Punkt für Mats, dann ist es ja eigentlich auch egal. Jetzt Frage Nummer 2, auf die bin ich ziemlich stolz. Wie lautet die Mehrzahl von Cello?
3: Celli.
1: Celli ist richtig.
3: Ja!
1: 1:1, nicht so
2: verdammt
1: einfach.
2: Geil.
1: Frage Nummer 3. Was ist die Quersumme von 443? Mats?
2: 11.
1: 11 ist richtig. Damit steht es 2:1.
2: Da hättest du mich auch 5 Minuten noch stehen lassen können.
1: Frage Nummer 4. Colin, du musst jetzt. Nenne eine Zitrusfrucht außer der Zitrone. Ich würde jetzt mal Colin den Vortritt lassen. Ich glaube, er war zuerst.
2: Limette.
1: Auch das gibt einen Punkt. Wir gehen in ein Stechen. Es steht 2:2. Frage Nummer 5. Übermorgen startet die Fußball-Weltmeisterschaft. Nenne eine Mannschaft, die im Eröffnungsspiel spielt. Das war Colin schon wieder.
2: Mexiko.
1: Mexiko ist richtig.
3: Yeah!
1: Damit geht
2: Mann.
1: Best of Five heute an Colin. Ich würde sagen, herzlichen Glückwunsch.
2: Dankeschön, Mann. Voll lieb von dir, Mann.
3: Ich freue mich so, Mann.
1: War auch gut gespielt. Ich muss aber auch sagen, die schwereren Fragen hat Mats beantwortet. Als kleiner Trost.
2: Stimmt. Ja, wir feilen hier noch ein bisschen an der Technik, damit wir hier irgendwann richtige Buzzer stehen haben.
1: Richtige Quiz-Arena. Genau, könnt ihr so rauf von Boop.
2: Ja, das wäre genial.
1: Das wird lustig.
2: Wie nochmal, Maxi?
1: Boop.
2: Ah, und ja, ich würde sagen, genau diesen Schnipsel schnappen wir uns dann aus dieser Sendung und genau das wird dann auch der Buzzer-Sound für dann. und jetzt geht's erstmal ein bisschen weiter mit Musik auf den Ohren.
3: Boah,
2: und
3: ja,
2: zwar Florence and the Machine, ganz großer Favorit von mir aus der Zeit, kann man ja sagen. Ist ja ein paar Jahre her. Dog Days are over bei Campus Radio aktiv. Sag nochmal.

0: Es war so schön mit euch die letzte Stunde und wir freuen uns so, so sehr auf die nächsten Wochen. Wir lassen euch nicht nochmal so lange im Stich und wir steuern geradewegs auf die KIWO zu.
1: Ja Leute, ihr habt es heute gehört, es gibt eine Menge Programme auf der KIWO. Wir haben euch nur einen kleinen Ausblick gegeben. Ich hoffe, ihr habt alle schon die PDF auf eurem Handy und ihr könnt gerne nochmal nachgucken, was es sonst noch so gibt. Aber unsere Empfehlungen stehen fest, nehmt sie euch zu Herzen und ich wünsche euch einfach nur noch einen schönen Abend.
2: Ja, und selbst für die Leute, die kein Smartphone besitzen, Entschuldigung, ich lache gar nicht, selbst die Leute, auch ältere Menschen, die dürfen sich natürlich auch genauso gut die Beilage aus der KN nehmen, denn da ist das immer schön haptisch in Printformat auch noch drin. Da
0: schön war's mit euch.
2: Ja, schön war's.
1: Fand ich auch.
2: Und ich würde sagen, wir sehen uns nächste Woche wieder.
0: Bis,
2: ne?
0: Richtig. Nächste Woche.
2: Gleiche Zeit, gleicher Ort. Sendeverantwortlich für die letzte Stunde war Maxima Hauschild.
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1: Hallo und herzlich willkommen hier bei Kiel Top Radio und Blog auf Kiel FM. Wir gibt es, geiler Satz, fängt schon gut an. Es gibt uns immer dienstags von 19 bis 21 Uhr live aus dem Studio. Heute gibt es mal andere stimmliche Klänge zu hören. Nicht nur ich, Erik, hier im Studio, sondern auch
2: die liebe Nicole. Ich sage jetzt einfach, was ich lieb bin. Heute geht es 2 Stunden lang um das Thema Anime. Wir tauchen in die wunderbare japanische Zeichentrickwelt ein und spielen euch in unserer Show ausschließlich Anime-Musik. Dazu zählen deutsche, japanische und auch englische Songs. Wir haben ganz viele verschiedene Serien mit dabei, unter anderem
1: Pokémon,
2: Dragon Ball,
1: One Piece,
2: Digimon,
1: Hamtaro,
2: Beyblade
1: und Detektiv Conan.
2: Wir beginnen mit einem Song, den ihr aus Pokémon kennt. Ron van Lankeren und Echo Di Lorenzo singen über Meine besten Freunde hier auf 101.2 Kiel FM.

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1: So, bist du bereit?
2: Ja.
1: Dann hau mal raus.
2: Eine Diplom-Bibliothekarin ist Bibliothekarin mit Diplom. Eine Bibliothekarin mit Diplom ist eine Diplom-Bibliothekarin.
1: Klingst du dir noch ein bisschen schneller rein?
2: Boah. Eine Diplom-Bibliothekarin ist eine Bibliothekarin mit Diplom. Eine Bibliothekarin mit Diplom ist eine Diplom-Bibliothekarin. Verdammt. Den mochte ich.
1: Vielen Dank.
2: Sehr gerne.
0: Oh je, hoffentlich sind eure Zungen noch heil. 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
1: Am 27. August 2001 ging Dragon Ball Z zum ersten Mal bei unserem damaligen Lieblings-Anime-Fernsehsender auf Sendung. An dem Tag saßen wir genauso wie viele andere Kinder und Jugendliche auch, gespannt vor der Glotze, um das erste Abenteuer des Erwachsenen Son Goku zu erleben.
0: Ihr erinnert euch bestimmt daran, oder? Wir lernten in der ersten Folge seinen Sohn Son Gohan kennen, aber auch Son Gokus leiblichen Bruder Raditz.
1: Wir waren schon nach der ersten Folge richtig süchtig nach der Serie und ärgerten uns, dass jede Episode von Dragon Ball Z nur 20 Minuten lang ist.
0: Mhm. Seitdem ist viel passiert. Es kamen immer wieder neue Filme raus, unzählige Folgen, aber auch neue Dragon Ball Serien wie GT, Kai und Super. Ich bin noch immer so sehr von der Serie fasziniert, dass ich mich regelmäßig nach Berlin begeben habe, um die Synchronsprecher der Serie zu treffen.
1: Einige von ihnen klingen aber schon gar nicht mehr so wie früher, oder?
0: Ja, also die klingen nicht mehr so wie früher, das stimmt. Vor allem die Sprecher, die damals halt die Kinder gesprochen haben, die würde man heute allein an der Stimme garantiert nicht mehr wiedererkennen. Und zum Beweis haben wir da was für euch vorbereitet.
2: Ich bin Sandro Blümel, du kannst mich aber auch Son Gohan nennen. Und nach diesem harten Kampf hören wir jetzt zusammen Kiel FM.
0: Und außerdem...
3: Hey, ich bin Ricardo Richter, ihr könnt mich aber auch Son Goten nennen und ihr hört jetzt gerade Kiel FM.
1: Ja, du hast recht, hier hätte ich im Leben nicht wiedererkannt.
0: Ja, sag ich doch. Eine Stimme wirst du aber mit Sicherheit noch raushören. Die Sprecherin ist nicht nur aus Dragon Ball Z bekannt, sondern spricht unter anderem auch die Schauspielerin Angelina Jolie.
1: Jetzt bin ich aber gespannt.
4: Hallo, ich bin Claudia Obstadt-Mingis. Also, Moment, eigentlich. Eigentlich heiße ich Bulma und will endlich wieder auf die Erde, um Kiel FM zu hören.
1: Ja, wie cool.
0: Es ist aber schon ein bisschen verstörend, dass Bulma jetzt jeden Abend ansagt, dass hier das erste deutsche Fernsehen mit der Tagesschau kommt.
1: Wie willst du, das ist sie auch?
0: Ja, aber nun lass uns mal wieder auf Dragon Ball Z zu sprechen kommen. Immerhin wollen unsere Hörer ja jetzt auch noch einen coolen DBZ-Song hören.
1: Ja, dann hätte ich aber gerne das zweite Opening gespielt.
0: Okay, klar. Du wirst unbesiegbar sein beim Anime-Special von Kieltorp, Radio und Blog. Oh, das passt ja mit der Musik hervorragend.
1: Perfekt.

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1: State of the End beginnt damit, dass im Jahr 2012 alle Menschen über 13 Jahren durch ein vermeintliches Virus ums Leben gekommen sind. Daraufhin übernehmen die Vampire die Herrschaft und nutzen die Kinder als Blutspender. 4 Jahre später fliehen die Waisenkinder Yu und Mika gemeinsam mit anderen Kindern, wobei Yu der Einzige ist, der überlebt. Daraufhin schließt er sich der japanischen kaiserlichen Dämonenarmee unter Guren an und will sich an den Vampiren rächen. Tja, und den Rest der Geschichte müsst ihr euch schon selbst ansehen. Die Serie ist auf jeden Fall empfehlenswert. Bisher gibt es 24 Episoden in 2 Staffeln. Ob eine 3. Staffel erscheinen wird, ist noch nicht klar. Material gibt es dafür aber allemal. Im Oktober 2021 erscheint der 22. Band der Manga-Reihe in Deutschland. Davon ist bisher aber erst rund die Hälfte im Anime verarbeitet worden.
0: Ja, dann heißt es also weiter hoffen. Das klingt ja gruselig, das Zeug.
1: Okay. Aber total cool.
0: Wir haben jetzt erstmal den Abspann des ersten Staffel sozusagen für euch und danach, wie gesagt, noch ganz viele, viele, viele weitere wundervolle Anime-Songs. Ihr dürft auf jeden Fall gespannt sein.

Nah bei dir von Tina Frank bei unserem Anime-Special auf Kiel FM. 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

0: Früher hat man einmal oder auch zweimal mit Brummkreiseln gespielt. Nachdem dann endlich diese Serie im Fernsehen lief, mussten es auch hochmodernisierte Brummkreisel inklusive Reißleine sein. Wir stellen euch jetzt natürlich die Anime-Serie Beyblade vor. Zu Anfang ist Tyson der Junge, der den Mut aufbringt und gegen starke Gegner kämpft. Aber er wäre nichts ohne Andrew und Kenny. Der Kenny wird auch Chef genannt, weil sein Bitbeast in seinem Laptop eingesperrt ist. Und nun spricht sein Laptop mit ihm und weiß alles über Beyblades. Tysons Bitbeast namens Raccoon fliegt in einer der ersten Folgen aus dem Schwert, das seit Generationen in seinem Familienbesitz ist, in seinen neu gebauten Beyblade. Mit diesem will er nun Kai besiegen, der Anführer einer Gang ist. Auch in Kais Beyblade befindet sich natürlich ein Bitbeast. Und darum geht der Kampf vorerst unentschieden aus. Dann lernen Kenny und Tyson einen neuen Freund namens Max kennen, der ebenfalls viel von Beyblades versteht. Kurz darauf findet das erste Beyblade-Turnier statt, bei dem Kenny gegen Kai verliert, Tyson und Max jedoch in die nächste Runde kommen. Auf die Jungs warten noch viele weitere harte Gegner, die alle nur darauf warten, sich mit Tyson und Co. zu messen. In diesem Sinne, let it rip!
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0: Scarlet Knight von Nana Mizuki hier bei unserem Anime-Special von Kieltop Radio und Blog. Und wir kommen jetzt zum nächsten Song und das ist ein wunderbarer Titel, der mir eigentlich als einer der ersten Songs des Anime-Bereiches sozusagen entgegenkam. Weil es geht um den Poké-Rap und Pokémon ist dann durchaus eine Serie von ganz, ganz früher, wo wir alle vorm Fernseher saßen und die Pokémon selber jagen wollten oder fangen wollten. Und jetzt kommt aber erstmal der Poké-Rap zum ordentlich Mitrappen und dann lernt ihr nochmal alle Pokémon auswendig, die es früher so gab. Und dann hören wir uns gleich wieder hier auf Kiel FM.
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0: Hey Tim, hast du schon ein Moderatoren-Pokémon gefangen?
1: Ja, habe ich. Aber das war gar nicht so leicht. Und du, Sarah?
0: Ich bin verzweifelt auf der Suche nach einem Erik. Aber ich habe vorhin durch Zufall einen Nicole gefangen.
1: Echt? Wow. Zeig mal her.
2: Nicole.
1: Nicht schlecht. Vor allem, weil Nicoles ja so selten zu fangen sind.
0: Jetzt will ich aber auch deins sehen.
1: Okay.
3: Erik, los!
0: Wow, du hast wirklich einen Erik gefangen. Das ist so ein süßes Pokémon.
1: Findest du? Wollen wir dann vielleicht unsere Moderatoren-Pokémon tauschen?
0: Oh ja, dazu brauchen wir aber die richtige Pokémon-Musik.
1: Los, zurück, Erik!
0: Nicole, zurück in den Pokéball!

0: Du, Nicole?
1: Ja?
0: Ich muss dir etwas beichten.
1: Oh Gott, was denn?
0: Wir wollten in unserer Kategorie Anime-Superhit ja nur Originale spielen, aber...
1: Boah, du hast jetzt nicht ernsthaft gegen deine eigenen Prinzipien verstoßen und ein Cover gesendet, oder?
0: Tut mir leid.
1: Unfassbar, wie kannst du mir das antun?
0: Du warst halt nicht da und außerdem war das einfach ein wahnsinnig guter Song.
1: Welcher denn? Also, das muss jetzt aber wirklich ein richtig guter Song sein, sonst kriegst du Ärger mit mir.
0: Oh Gott. Ich denke, er wird auch dich vom Hocker reißen. Das englische Pokémon-Opening kennt man ja irgendwie. Aber die Neuauflage, die Jason Page mit Jonathan Young aufgenommen hat, die geht so krass ab, dass man gar nicht weiß, ob man jetzt emotional an alte Zeiten denken soll oder doch lieber Headbanging macht und die Rockgitarren genießt.
1: Okay, ja, die Kombination klingt schon mal ziemlich vielversprechend. Na schön, du hast mich überzeugt. Zeig mal her.
0: Ja, hier kommt Jonathan Young mit dem Originalsänger des englischen Pokémon-Intros Jason Page und der Coverversion des Pokémon-Themes bei dem Kieltorp Anime Special auf Kiel FM mit einer klasse Einleitung von der Synchronsprecherin.
2: Hallo, hier spricht Caroline Kombrink. Nein, hier ist Ash aus Alabastia. Für unser Pokémon-Training brauchen wir auch die richtige Musik, nicht wahr, Pikachu? Und deshalb hören wir Kiel FM.

0: ist hier so dermaßen abgegangen, der ist jetzt gerade umgekippt.
1: Nein, das war der Stuhl, nicht ich.
0: Hammergeil. Also mal ganz ehrlich, also das ist wirklich so ein Cover. Es gibt ja wirklich Cover, da kann man sich nicht entscheiden, welches besser ist. Ne? Das Original oder das Cover. Es gibt auch Cover, die sind besser als das Original.
1: Die wir gerade gehört haben?
0: Ja, hammercool. Ernsthaft.
1: Jetzt kann ich erstmal wieder aufatmen. Aber irgendwie bin ich gerade so im Rockflow, deswegen habe ich gerade noch ein Lied rausgesucht. Aus einer anderen Serie?
0: Ja. Mach du mal. Wir hatten ursprünglich eigentlich ein anderes Lied geplant, das kommt jetzt danach. Weil wir gedacht haben, das wäre so ein extrem krasser Kontrast dabei. Wird vielleicht nicht so ganz passen. Deswegen haben wir jetzt für euch Neueinsteiger und Conny K mit Generation Z oder Generation Z? Generation Z wahrscheinlich,
1: ja.
0: Ne?
1: Wir sind in Deutschland.
0: Aus Dragon Ball Z.

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0: Wir sind ja gerade in einer Welt unterwegs, in der wir quasi, in der quasi alles möglich ist, und dazu gehört auch Alchemie.
1: Alchemie ist ja erst einmal ganz allgemein die Lehre der Eigenschaften von Stoffen und ihren Reaktionen. In früherer Zeit hieß es, dass die Herstellung von Gold das einzige Ziel von Alchemisten ist, aber diese in Fullmetal Alchemist als Naturwissenschaft gehandelte Disziplin reicht eigentlich noch viel weiter.
0: Wir wollen euch jetzt aber keine Lehrstunde in Alchemie geben, dann wären wir auch die Falschen für, sondern euch stattdessen etwas über den Anime Fullmetal Alchemist erzählen, in dem die Alchemisten durch sogenannte Transmutationen Materie beliebig umformen können.
1: Die Brüder Edward und Alphonse Elric wollten die Alchemie im Kindesalter dazu verwenden, ihre tote Mutter wiederzubeleben. Das blieb jedoch nicht ohne Folgen, denn anstatt ihre Mutter wiederzuerlangen, verlor Edward ein Bein und Alphonse sogar seinen gesamten Körper. Um seinen Bruder zu retten, opferte Edward noch einen Arm und konnte dadurch die Seele von Alphonse an seine Rüstung oder an eine Rüstung binden. Von da an versuchen sie, ihre Körper wiederherzustellen. Edward wird hierfür ein sogenannter Staatsalchemist, damit die Brüder Zugang zu den Forschungseinrichtungen des Militärs erhalten. Jeder Staatsalchemist erhält einen Titel und Edwards ist demnach, wie man eventuell schon vermuten könnte, Fullmetal Alchemist.
0: Ich habe tatsächlich mal angefangen, Fullmetal Alchemist zu schauen. Ich weiß also ausnahmsweise schon mal im Vorfeld, um was es in deinem vorgestellten Anime geht. Aber nach der Folge mit der Chimäre, die aus einem Kind erschaffen wurde, um nicht zu viel zu verraten, aber da habe ich mich echt dann doch dazu entschieden, diesen Quatsch nicht mehr weiterzugucken.
1: Oh Gott, ja. Ich weiß, was du meinst. Bei der Folge lief es mir auch echt kalt den Rücken runter. Das war echt bitter.
0: Das ist doch von dem Milchshake geben.
1: Das will doch jetzt keiner wissen. Nein, aber die Folge, die ist echt mies. Also da habe ich auch echt geschluckt und war kurz am Überlegen, okay, guckst du weiter oder nicht? Aber die Neugierde hat natürlich doch noch gewonnen. Also ich habe weiter geguckt. Im Moment pausiere ich die Serie allerdings, aber natürlich irgendwann möchte ich sie dann doch nochmal weiterschauen. Ich muss ja wissen, wie es ausgeht.
0: Ja, selbstverständlich. Von Fullmetal Alchemist gibt es übrigens auch noch die Neuauflage Fullmetal Alchemist Brotherhood, die sich mehr am Manga orientiert. Aber jetzt genug gequatscht. Wir haben jetzt das erste Opening der Erstauflage für euch.

0: Es ist fast 20.30 Uhr, in der Wiederholung wäre es dann logischerweise 18.30 Uhr und ihr hört immer noch das Anime-Special von Kiel Top auf Kiel FM. Schön, dass ihr immer noch dabei seid und mit uns in der großen, weiten Welt der Anime unterwegs seid.
1: Für diesen Anime-Superhit habe ich mich mal an der Empfehlung einer Kollegin orientiert. Sie ist nämlich auch totaler Anime- und Manga-Fan und fährt total auf die Serie Haikyuu ab. Man muss dazu sagen, dass sie auch früher leidenschaftlich Volleyball gespielt hat, daher passt dieser Anime natürlich perfekt zu ihr, denn Haikyuu bedeutet nichts anderes als Volleyball.
0: Ah, wieder was gelernt, wusste ich auch nicht.
1: Ich auch nicht.
0: Nicht schlecht, ja. Guck mal, so lernt man doch dazu. Ja, ich habe Haikyuu selbst noch nie gesehen, mir aber schon einmal die Vorschau angeguckt. Also es sah gar nicht so schlecht aus, muss ich sagen.
1: Ja, das finde ich auch. Der Anime handelt von Shoyo Hinata und seiner Entwicklung im Volleyball. So trainiert er zuerst im reinen Mädchenclub seiner Schule, findet aber dann natürlich auch männliche Mitspieler. Mehr verraten wir aber nicht. Schaut euch den Anime am besten selbst an. Mir wurde er wärmstens empfohlen. Ich muss aber gestehen, dass ich ihn auch noch nicht gesehen habe. Die Musik klingt allerdings schon einmal super. Als Vorgeschmack haben wir jetzt nämlich das erste Opening für euch.
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1: Imagination von Spy Air aus der Serie Haikyuu.

Reiseteppich ausprobieren. Senbei Norimaki ist zwar der Name des Wissenschaftlers, aber heißt auf Deutsch sowas wie in Seetang eingewickelter Reiskeks. Darauf muss man erstmal kommen. Seine Computertochter Arale Norimaki heißt übersetzt kleiner Reiskeks. In der Geschichte passieren lauter sinnloser, lustiger Sachen, die man einfach sehen muss, damit man die Geschichte ein bisschen versteht. Um euch ein kleines Feeling zu geben, hören wir uns jetzt ein bisschen Musik aus Dr. Slump an, denn die Musik, die klingt genauso freaky wie die Serie.

0: Wir von Kieltop wollen in unserem Anime-Special natürlich auch mal kurz über unsere gemeinsame Lieblingsserie sprechen, nicht wahr, Nicole?
1: Ja, unbedingt. Es geht natürlich um Detektiv Conan, wie man unschwer hören kann. Der junge Meisterdetektiv, der in dem Körper eines Kindes steckt. Diejenigen, die uns gerade hören, kennen ihn ganz bestimmt.
0: Für die, die ihn noch nicht kennen, haben wir noch mal eine ganz tolle, sensationelle Station-ID des Synchronsprechers Tobias Müller. Hört mal rein.
2: Mein Name ist Tobias Müller. Mysteriöse Menschen flößten mir ein Gift ein und ich wurde zu Conan Edogawa. Ich höre mit euch Kiel FM.
1: Immer wieder schön, dass die Stimmen unserer Helden einen kleinen Spruch für unseren Sender eingesprochen haben.
0: Wenn ich diese Aufnahmen anhöre, kriege ich auch gleich bessere Laune. Darum zeigen wir euch einfach nochmal ein, und zwar die weibliche Hauptrolle aus der Serie Detektiv Conan.
3: Hier ist Juliana Jakobait bzw. Ranmori. Ihr spielt echt super Musik. Die kann ich beim Karate-Training gut gebrauchen. Viel Spaß auf Kiel FM.
1: Krass, man hört echt bei den beiden total raus, dass sie die Rollen sprechen. Hast du noch mehr?
0: Jetzt habe ich dich gut angefüttert. Ja, wir haben noch mehr. Es haben sich überraschend viele Sprecher dafür hergegeben, als ich sie für den YouTube-Channel Sag

0: Denkmal TV interviewt habe. Bei dem nächsten hört man es zwar, dass er es ist, aber man merkt auch, dass er im Synchronstudio am Chargieren ist.
1: Okay, ich bin gespannt.
2: Ich bin Fabian Hollwitz. Nein, Spaß. Mein Name ist Mitsuhiko und ich höre zusammen mit euch und den Detective Boys Kiel FM.
1: Ja, Mitsuhiko hört sich in der Serie wirklich etwas jünger an.
0: Dann gibt's jetzt noch eine Frau, die sich nicht großartig verstellt.
1: Wen denn?
0: Heijis Freundin.
3: Ah. Ich bin Anja Stadlober, auch bekannt als Kasua, und ich höre mit euch Kiel FM.
1: Ja, da hört man echt, dass sie es ist. Gibt's noch mehr?
0: Oh Mann. Ja, man, wenn man mehr das mal anfängt, ne?
4: Ich bin Gundi Eberhardt und ich ermittle als Kommissarin Sato gegen Kiel FM.
1: Ich werd nicht mehr wie genial.
0: Dann geht's jetzt erstmal weiter mit Petra Scheser und dem Song Ich kann nichts dagegen tun. Hier bei Kiel Top und dem wunderbaren Anime-Special auf 101.2 Kiel FM.

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1: Ja, finde ich auch. 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War mal wieder ein bisschen Zeit, ne? Also, ja.
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1: 6 nach 9.
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0: 5 nach 10.
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0: Gleich 10 nach 11.
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0: 4 Minuten vor 1.
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